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Ich hatte schon fast vergessen, doch jetzt brauche ich's umso mehr. 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

bemerkte Gott, dass die Menschen noch immer nur tanzen. Und er sah, dass es nicht gut war. Gott wollte, dass die Menschen feiern. Da schien ein helles Licht vom Himmel herab. Und Gott sprach zu der Menge: Warum seid ihr so leise?

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1: Dieses Schloss kam nämlich früher in die Hände von Rittern, die man die Teutschen nannte. Und der, welcher hier zu befehlen hatte, den nannte man den Komtur. Einer der wüstesten soll der Hans von Stoffeln gewesen sein aus dem Schwabenlande. Und unter ihm soll es sich zugetragen haben. Der Komtur.

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Und wenn eine einzige Buche fehlt, so büßt ihr es mir mit Gut und Blut.

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